0: God,
1: ja, was könnten Sie heute Abend eventuell noch unternehmen? Ich habe hier ein paar Adressen im Amphitheater von Valbonne heute Abend auf dem Programm Weihnachtstraum von Shakespeare im Château Vallon, Ballet.